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1: Der Osterhase. Mitten im Frühling ist Ostern alljährlich. Noch sind die Knospen und Blüten spärlich, doch die Natur gibt sich redlich Mühe, dass es aus Herzenslust sprieße und blühe. Und zu der alljährlichen Osterfeier gehören farbige Ostereier. Die Glocken läuten hell durchs Land, es tuscheln die Kinder im schmucken Gewand und machen sich auf, die Eier zu suchen. Aber gibt es denn welche? Ja, Kuchen. Peter und Arnold, Hanne und Liese suchen vergeblich in Beeten und Wiese, suchen vergeblich im Klee und im Grase. Er hat es verschlafen, der Osterhase. Nirgendwo liegt ein Osterei, und die Freude am Feste ist gründlich vorbei. Pfingsten kam er dann angefegt und hat Rührei mit Schinken gelegt. Lügengedicht.

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0: 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Das hat mir oft genützt im Leben, denn manches Mal tut's Sachen geben, wo es ganz gut, wenn man nicht ist grad zugelehrt. Ein bisschen dumm sein hat sich oft bewährt. 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Nämlich, da müssen doch wir Bayern auch dabei sein. Eigentlich sollten ja die Wunschkonzerte bei uns in München stattfinden. Ja, ja, weil wir doch die Stadt der Kunst sind. Aber dann haben die Berliner gejammert, um Gottes Willen, alles kriegen die Münchner, alles und wir armen Berliner mit unserer Bescheidenheit, wir kriegen gar nichts. Na, dann haben wir nachgegeben, haben wir gesagt, gut, kriegen die Berliner die Wunschkonzerte und wir kriegen dafür mehr Butter.
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Und nun kommt Barnabas von Getschi mit dem Straußwalzer Wiener Bonbons auf Telefunken-Schallplatte A 1489.

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1: Wir geben Ihnen jetzt auf dieser Seite eine bunte Folge aus unserer Produktion und bringen zunächst aus unserem monumentalen nationalen Potpourri Mein Vaterland auf E 1411 einige Takte.

den bekannten Zigeunerprimasch Lajos Kisch hören Sie mit seinem Orchester auf A 370 mit ungarischen Liedern.

Nun folgt ein Marsch des 1. Bataillon Garde auf A 1320, gespielt von Karl Wojtschak und seinem Blasorchester.

Auf A1293 folgt Georg Freundorfer, der bekannte Zithervirtuose mit seinem Zitherquartett, der Weg zum Herzen.

jetzt einen Ausschnitt aus unserem Potpourri vom Singen und Wandern auf A 1023.

Zum Schluss auf A1472 das alte Soldatenlied Lore, Lore, schön sind die Mädchen von 17, 18 Jahren.

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Jawohl, gemütlich sind wir immer zusammen verkehrt. Berger und Hochstadtsoldaten. Bei uns, da wurde alles mit der Ruhe gemacht. Ein kleines Beispiel. Der Huberbauer, der fuhr mit seinen zwei Ochsen durch Stadur durch, aufs Feld hinaus. Und unser Oberst, der wollte auch gerade durchs Tor gehen. Nebeneinander vorbei konnten sie aber nicht, weil unser Tor zu schmal ist. Da sagte unser Oberst zum Huberbauer, na Huberbauer, wie ist denn das nun? Muss denn der Oberst in Ochsen ausweichen oder die Ochsen in Oberst? Tja, sagte da der Huberbauer, das müsst ihr nun unter euch ausmachen. Da meng ich mich nicht mit nein. Ach, und gemütlich war es früher bei uns in der Instruktionsstunde. Da hatten wir mal Instruktionsstunde über die Kanone. Und da wollte unser Korporal was an die Tafel schreiben. Also wir haben da so eine Tafel, da wird immer was draufgemalt, damit wir das besser kapieren sollen. Nun wollte er die Tafel abwischen und da fehlte der Lappen. Und da sagt der Miller, du hast heute Sturmdienst, suche mal den Lappen. Und wir anderen, wir reden derweil über die Kanone, dass er mir aber keine so dusseligen Antworten gibt, sonst ärgere ich mich über euch, Brüder, tot. Da bin ich aufgestanden, da habe ich gesagt, Herr Korporal, wenn Sie sich über uns tot geärgert haben, da kriegen Sie von uns auch einen schönen Grabstein. Na, sagt er, das freut mich. Nun bin ich auch gespannt zu erfahren, was würdet ihr denn auf meinen Grabstein draufschreiben lassen? Auf einmal schreit Miller aus der Ecke, ihr Lichterlappen. Ach, zum Donnerwetter noch einmal, jetzt denke ich gerade dran. 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Wenn ich so nachts auf Woche stehe, da denke ich an meine Köchin und blase das schöne Lied.

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0: gefreut. Ich persönlich hätte ja manches gern noch besser gesehen. 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Kompanie steht morgen früh, Punkt 6 Uhr, marschbereit. Drehzeit, fick!
1: Hallo, Traubert, hast du ein gutes Quartier erwischt?
2: Aber prima, hier das Wässerhaus mit dem grünen Efeu. Schulze liegt auch mit hier.
3: Also wir haben es großartig getroffen, der Wirt ist ein feiner Kerl.
2: Na, und die beiden hübschen Töchter sind gar nicht.
1: Zwei hübsche Töchter? Ihr habt wieder mal Glück. Ich bin bei einer ganz alten Dame einquartiert.
2: Na ja, ja, also
1: wiedersehen.
2: Forsch, sieh mal, da drüben in der Laube sitzen sie.
3: Also gehen wir rüber.
2: Gestatten die Damen.
4: Aber bitte, recht gern. Hier, Gäste, bitte nehmen Sie Platz.
2: Bitte, oh, wir sind doch
3: also in ihrer Laube sitze ich direkt romantisch.
4: Ja, das ist Adelheids Lieblingsplätzchen.
2: Ah, so. Oh, Adelheid hätten Sie, da haben Sie aber einen hübschen Namen ausgesucht.
4: Finden Sie?
2: Ach, reizend.
3: Und wie heißen Sie denn, Fräulein?
4: Ach, das interessiert Sie ja doch nicht.
3: Im Gegenteil, sogar sehr.
4: Meine Schwester heißt Hildegard.
2: Ah, Hildegard, das auch sehr hübsch. Und ich heiße Traugott.
3: Und ich Horsch.
2: Ach, na, dann kennen wir uns ja alle. Sagen Sie mal, Fräulein Adelheid, haben Sie schon ein Rädchen?
4: Ach, nein.
2: Na, wenn Sie vielleicht Bedarf haben sollten, ich meine...
4: Ach, mit Soldaten, das ist so eine Sache.
2: Na, warum denn?
3: Kennen Sie nicht das schöne Lied? Ja, treu ist die Soldatenliebe.
2: Ja, oder das andere, es war einmal ein treuer Husar.
4: Ja, ja, ja.

0: was ist die von einer Arbeit? Und so ein treuer Husar bin ich auch. Könnten Sie mir ein bisschen gut sein?
1: Aber wir kennen uns da erst seit heute.
0: Na, das schaut doch nur. Das ist eben Liebe auf den ersten Blick. Darf ich in ein Kistchen gehen?
1: Aber nein, das geht doch nicht.
0: Ach, es wird ja ganz gut.
2: Na, Frau Hildegard, das die kennen wir auch.
1: Sie sind so stürmisch. Und morgen marschieren Sie schon wieder fort.
0: Na, leider, aber wir schreiben denn.
2: Aber sicher, und wenn wir Urlaub haben, kommen wir alle beide.
1: Aber ach, bestimmt, herrlich.
0: Aber ja, sicher. Bestimmt. Dann werden wir noch schwanger werden. Ja, ja. Wie
1: schön der Abend ist. Ach,
2: besonders zu zweit.
1: Ach ja, wie schön der Mond am Himmel leuchtet.
0: Ja, und die Lech wird er hinter der Wolke verschwinden und dann ist es noch schöner.
1: Ach ja.

0: Direkt Bomben und Granaten. Jetzt heißt es aber flitzen. Herein? Ach, Fräulein Adelheid, auch schon munter?
1: Ich habe Ihnen noch schnell Kaffee gebrüht und etwas für unterwegs eingepackt.
0: Ach, Dankeschön, das ist ja reizend. So ein Quartier müsste man das ganze Jahr haben.
1: Ach, Traugott, ich bin so traurig. Sag mir doch nochmal, dass du mich lieb hast.
0: Du verflixt, der Kaffee ist aber heiß. Also ganz mächtig lieb, ja, ja, natürlich. Aber es ist die höchste Eisenbahn, ja.
1: Küsse mich doch noch einmal.
0: Na ja, gewiss, gewiss. Gerne. Aber nur ehrlich, mein Kind. Wenn mich der Alte erwischt, ist
1: los. Vergiss ja. Mich nicht, Traugott.
0: Nein, wieder den Arm.
1: Halt, halt! Jetzt hat er das Seitengewehr vergessen.
2: Kompanie, seht ihr standen? Rüst euch!
3: Schulze, nehmen Sie das linke Ohr tiefer. Nase weg. Mensch, was fällt Ihnen denn ein? Reißt der Kerl das Maul auf und gehen vor versammelter Mannschaft. Meier, etwas zurück. Noch ein bisschen. So, so.
2: Halt!
3: Was will das Mädchen da? Heda, Fräulein, Heda! Was suchen Sie denn meiner Kompaniefront?
1: Ach, Herr Feldwebel, der hergefreite Müller hat sein Seitengewehr vergessen und das bringe ich.
2: Was? Der Müller? Ja, wo steckt denn der Kerl?
4: Hier, Herr Feldwebel.
2: Ja, Mensch, sitzen in der Steirels. Kommt der Kerl wahrhaftig halbnacken zum Dienst. Wenn Sie der Haupt erwischt, liegen Sie 3 Tage ins Loch.
1: Ach, Herr Feldwebel, tun Sie ihm doch nicht. Es war schon so spät und ich hab's dir schuld, dass er nicht früher fortkam.
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0: 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Oh, Donnerwetter. Sapramenta, hab ich aber ein bisschen. Na, was wird meine Olle sagen, wenn ich zu Hause komme? Ah, wer kommt denn da? Ein properes Mädel, einfach Puppe. Großartig, großartig. Die quatscht dich an. Also Fräulein, gestatten Sie, darf ich Sie um die Ecke bringen?
1: Hilfe, Hilfe!
0: Na, nur warum schreien Sie denn so, Fräulein? Ich meine doch bloß hier um die Ecke bringen, in die Konditorei hier. Ja.
1: Ach so.
0: Und was dachten Sie denn?
1: Ich meinte so einen Überfall.
0: Aber reden Sie doch nicht, auf so einen Quatsch.
1: Wissen Sie, Sie haben aber einen Strip.
0: Wer?
1: Sie.
0: Ich, ja. Ja. Aber Fräulein, warum lachen Sie, wollen Sie denn immer vor so?
1: Nein, sehen Sie ulkig aus.
0: Wer?
1: Sie.
0: Ich?
1: Ja.
0: Ja. Aber vorher sagen Sie was, die meckern ja was, was ist mit Ihnen bloß los? Ja.
1: Aber wissen Sie,
0: na, was ist
1: Sie
0: denn?
1: Sehen aus wie Radio auf dem Dach.
0: Was machen Sie mit mir, wenn der Art da? Also hören Sie mal, Fräulein. Aber Fräulein,
1: ich kann Sie gar nicht ansehen.
0: Was ist denn los? Also lassen Sie, was sagt man dazu, Fräulein? Wir machen mich ja ganz verrückt. Also wenn Sie jetzt...
1: Mir platzt ja der Bauch.
0: Na, meine auch.
1: Ja, Ihr Vorhemdchen.
0: Was ist denn mit meinem Vorhemdchen?
1: Ihr Serviteur.
0: Nein, nicht so was. Haben Sie denn mit meinem Serviteur?
1: Ihr Labetönchen.
0: Labetönchen. Was hat die denn damit? Was ist denn mit dem Gips? Was meinen Sie denn damit?
1: Ich kann ja gar nicht mehr lachen. Diese
0: Dauerbrust. Was ist denn damit? Was haben Sie denn gemacht? Was ist denn?
1: Ach, die Weste
0: sind
1: ja unten durchgerutscht.
0: Ach, die Weste ist gut, aber ich brauche was.

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0: guten Tag, Herr Tischlermeister. Mein Junge hat nämlich übermorgen Geburtstag und da möchte ich ihm gerne ein Blasrohr schenken. Wollen Sie mir das machen?
1: Ja, das kann ich Ihnen machen.
0: Ja, sagen Sie mal, was nehmen wir denn da für Holz?
1: Ja, was nehmen wir da für Holz?
0: Ob wir Kienholz nehmen?
1: Ja, nehmen wir Kienholz.
0: Oder ist Else besser?
1: Ja, Else ist besser.
0: Oder wollen wir lieber Eiche nehmen?
1: Ja, nehmen wir Eiche.
0: Na gut, also nehmen wir Eiche. Sagen Sie mal, Meister, das müssen Sie mir aber denn auch recht fein polieren.
1: Ja, das muss ich eben fein polieren.
0: Und Mundstück müssen Sie mal auch ranmachen.
1: Ein Mundstück muss ich ranmachen.
0: Und ein Loch müssen Sie mal natürlich auch durchbohren.
1: Ja, ein Loch muss ich durchbohren.
0: Denn sehen Sie mal, wenn kein Loch durch ist, dann kann doch der Junge nicht durchpusten.
1: Ja, ohne Loch kann er nicht durchpusten.
0: Nun sagen Sie mal, Meister, wann soll ich Sie denn abholen?
1: Ja, wann sollen Sie denn abholen?
0: Na, sagen wir mal übermorgen.
1: Ja, sagen wir übermorgen.
0: Na, denn auf Wiedersehen.
1: Der Tag kommt ran, die Frau holt sich ihr Blasrohr ab.
0: Guten Tag, Meister. Ich wollte mir gerne mein Blasrohr abholen.
1: Ja, das können Sie sich abholen.
0: Aber Meister, das ist doch ja kein Eichenholz.
1: Nee, Eichenholz ist es nicht.
0: Und poliert haben Sie es mir doch auch nicht.
1: Nee, poliert habe ich es nicht.
0: Und das Mundstück haben Sie doch auch vergessen.
1: Ja, das Mundstück habe ich vergessen.
0: Und ein Loch haben Sie mir doch auch nicht durchgebohrt.
1: Nee, ein Loch habe ich nicht durchgebohrt.
0: Na, dann kann doch der Junge ja nicht durchpusten.
1: Nee, ohne Loch kann er nicht durchpusten.
0: Na, das kann ich doch ja nicht gebrauchen.
1: Nee, das können Sie nicht gebrauchen.
0: Nun sagen Sie mal, Meister, was haben Sie denn da bloß gemacht?
1: Ja, was habe ich da bloß gemacht?
0: Ach, das ist doch aber auch so ärgerlich. Du habe ich kein Geburtstag geschenkt.
1: Nee, du haben sie kein Geburtstag geschenkt.
0: Nun leisten Sie mal wenigstens die Treppe runter. Bei Ihnen ist ja so finster, da kann man sich ja das Genick brechen.
1: Ja, das Genick können Sie sich brechen.
0: Ach, Herr Schriener, kommt doch mal her. Der Tischlermeister hat mir nämlich hier kein Loch durchgebohrt.
2: Warum haben Sie da kein Loch durchgebohrt?
1: Ja, das war lächerlich von mir.
2: Dafür kommen Sie ins Loch. Heulen Sie den Grünen.
1: Ach, der Grüne ist ja ganz blau.
2: Was sagen Sie, ich bin blau?
1: Ach ja, ich komme, Herr Grüner. Mir wird ganz schwach vor Augen.

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